0: Hey Dennis, was geht ab?
1: Hey Boris, Alter, alles klar, Mann, wie geht's?
0: Ah, gut, was machst du denn da so?
1: Ja, Alter, schon im Studio hier, Mann, und ist alles